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1: Digilistan, nummer 20.
0: Taylor Swift, Opalite.
1: Nummer 19.
0: Bibi Rexha, Faithless, New Religion.
1: Nummer 18.
0: Adela med Ain't in LA.
1: Nummer 17.
0: Molly Sandén, Miriam Bryant med Superlim och Silvertape.
1: Nummer 16.
0: Ray, Where is my husband?
1: Nummer 15.
0: Teddy Swims, Mr. Know It All.
1: Nummer 14.
0: Olivia Rodrigo, Drop Dead.
1: Nummer 13.
0: Alex Warren, Fever Dream.
1: Nummer 12.
0: Olivia Dean, So Easy to Fall in Love.
1: Nummer 11.
0: Stella Lefty med Boston.
1: Nummer 10.